0: Und übrigens,
1: ja.
0: Was? Sachertönung.
1: Ja, welche Sachertönung?
0: Der ist mit uns 52 im Weg gewesen.
1: Ja, ja, ja. Der Cousin vom Krüder.
0: Ja, ja, ja, genau.
1: Du hast Sachen gehört.
0: Ja, ja. Dort ist er noch um die Russen gegangen.
1: Ja, im 52, ja.
0: Ja, ja, ja. Der ist ein neu.
1: Was?
0: Mit 72.
1: Ja.
0: Koffer gepackt. Ja. Und das Gerät verlassen.
1: Ja, Sauno, die da. Naja.
0: Für einen 30-Jährigen.
1: Was? 30-Jährigen?
0: Ist doch eh nur auf seinen Stutz aus.
1: Dann Weibsbilder. Doch das Gleiche immer.
0: Immer das Gleiche. Ja. Wenn du wüsstest, dort ist Ehrenfeld zu holen. Wenn du wüsstest.
1: Das tut mir auch gar nicht mehr, weißt du? Zu unseren Zeiten.
0: Ja.
1: Haben Sie die Band schon noch geschaut, dass die Zeiten nicht völlig verlagert?
0: Das ist ja für Ordnung sorgen worden, wenn es nötig ist, ein Herd durchgreifen.
1: Übrigens, da, weißt du, die Homo-Ehe.
0: Das ist
1: Grünen und Kommunisten, das auch nicht durch den Box.
0: Ja, einfach so.
1: Nicht für die Rote, sollen wir nie. Sie können nicht heiraten. Heilen muss man sie. Als kranken Packen.
0: Ja. Von wem haben wir denn den ganzen Kaffee mit dem AIDS und all diesen Krankheiten, die verbreitet?
1: Aber weißt du, also ist ja noch nicht der letzte Rappen gefallen, hä? Ja. Heute der heilige Vater auch noch so.
0: Ja.
1: Und der ist aus seiner Zeit auch noch zum Delbitschuh.
0: Ja.
1: Das ist schon.